Der Sommer ist so gut wie durch. Für alle, denen der Abschied schwerfällt, gibt's aus Florida aber noch ein kleines Mitbringsel für die letzten warmen Tage. Jetzt auf der Star FM Playlist. Yellow Card mit Calvary.

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Es gibt Musik, die ist so voller Gänsehaut, dass für einen kurzen Moment sogar die Zeit stehen bleibt. Genau so ein Moment kommt jetzt. Also, kurz Luft holen, Augen zu und genießen. Jetzt auf der Star FM Playlist. Greta Van Fleet, Saw You Stand.

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Klopf, klopf. Wer ist da? Die 90er. Und die haben eine Band vergessen, die passt besser in die Jetztzeit. Aber nicht gleich ausrasten. Dexter and the Moonrocks mit Freakin' Out. Jetzt.

Brian Fallon hat die richtige Medizin gefunden. Gute Musik. Neben The Gaslight Anthem ist er endlich auch wieder mit seiner Band Painkillers zu hören. Im September gibt's das neue Album und hier das Titelstück daraus in der Star FM Playlist. Brian Fallon and the Painkillers mit Not Bad for New Jersey.

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6: Hey Freunde, habt ihr schon mitbekommen? Der Rocktober ist wieder da. Ja. Und wenn ein Monat schon so einen mega coolen Namen hat, dann können wir den ja heute wohl kaum leise beginnen. Also, jetzt schon mal gleich die Lautstärke nach oben schrauben und schon kann's losgehen mit der BB-Show.
7: Ja. Ja.
6: Herzlich willkommen, meine lieben Rockfreunde. Es ist wieder Zeit für unsere gemeinsamen 4 Stunden an diesem Sonntagmorgen mit feinstem Classic Rock, mit vielen Geschichten dazu und natürlich mit jeder Menge gute Laune. Also Kaffee schnappen, Ohren spitzen wie ein Spocky und nichts wie rein in den Rocktober. Nur hier auf Star-FM Maximum Rock. Schön, dass ihr wieder mit dabei seid. We start the engine now and let it rock. Gleich dreimal mit Foreigner zum Durchstarten. Good.

Die größten Klassiker, die coolsten Rocksongs ever, nur hier auf Star FM Maximum Rock, special jeden Sonntag zwischen 8 und 12 in der Billy Billmeyer Show. Foreigner, dreimal, Feels Like the First Time, Double Vision und lass mal gucken, ja, So Doctor. So, kurzer Überblick, was uns heute in den nächsten Stunden noch so alles erwartet. Keine Angst, Freunde, das wird nicht so schlimm. In Stunde 2 gibt es einen ganz besonderen Live-Moment der Musikgeschichte, den wir uns heute Morgen in voller Länge gönnen. Da kennen wir nichts. Genesis wird es geben mit The Carpet Crawlers. So, dann in Stunde 3 feiern wir dann das 52-jährige Jubiläum des Bad Company Debütalbums. Und das feiern wir gleich zweimal, nämlich im Doppelrocker mit zwei Songs aus dieser Hammerscheibe. Ich freue mich drauf. Und in Stunde 4, also in der letzten Runde der BB-Show, kommt dann Melissa Etheridge auf die Billy Billmeyer Show Bühne und spielt für uns ihren allergrößten Live, Like the Way I Do. Ja, das sind schon mal drei feste Rockstationen, die ihr auf keinen Fall verpassen dürft. Und ich freue mich auch, dass wir wieder zusammen sind. Dazwischen gibt es natürlich wie immer 4 Stunden feinsten Classic Rock, wie jetzt zum Beispiel die House of Lords mit Can't Find My Way Home. Ja, ihr seid zu Hause, hier ist Star FM Maximum Rock. Und Freunde, das wird ein ziemlich guter Sonntag. Schön, dass ihr wieder mit dabei seid. Einen wunderschönen guten Morgen.

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0: unverkennbar. AC/DC, AC/DC. Rock or Bust aus dem gleichnamigen Album 2012 erschienen. Es ist übrigens, man höre und staune, mit einer Spielzeit von etwa 35 Minuten das bis dato kürzeste Album dieser australischen Megaband. AC/DC Rock or Bust. Und jetzt wird's schön lang.
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0: Jetzt wird's richtig groß, meine lieben Rockfreunde. Aber sowas von groß und gleichzeitig schön lang. Am 2. Oktober 1982 haben Mark Knopfler und seine Dire Straits ihr viertes Album veröffentlicht. Das ist jetzt also fast auf den Tag genau, wenn ich mich nicht verrechnet habe, 44 Jahre her. Dieses Album heißt Love Over Gold und hat sich in Great Britain damals sofort auf Platz 1 gepflanzt. Darauf zu finden ist ein Song, der für mich perfekt in unsere XXL-Kategorie passt, Telegraph Road. Mr. Knopfler erzählt hier eine ziemlich reelle Geschichte, nämlich wie aus einer kleinen Straße irgendwo in der Wildnis mit der Zeit eine riesige Stadt entsteht. Erst kommt die Telegrafenleitung, dann die Eisenbahn, duft, duft, duft, dann Fabriken, Häuser und irgendwann dann auch der ganz große Verkehr. Und heute gibt's bei mir hier in der Billy Billmeyer Show keine Radiokurzfassung, kein Ausblenden, kein Das war's. Denn heute bekommt ihr Telegraph Road von den Dire Straits live. Vom ersten bis zum letzten Tönchen. 10 Minuten und 13 Sekunden. Here we go.

Ist das nicht schön, wenn man sich so viel Zeit nimmt und hoffentlich auch so viel Zeit hat und sich die Dire Straits tutti completi reinzieht in der Abteilung der XXL-Song hier in der BB-Show. Über 10 Minuten, 13 Sekunden tutti completi ausgespielt. Mark Knopfler und Co. hier in der BB-Show. Themawechsel. Es war Ende der 1960er Jahre, als ein junger Typ aus Flint, das liegt in den USA, in Michigan, plötzlich mit einer Band auf der Bühne stand, die ganz Amerika im Sturm erobert hat. Unglaublich aber wahr. Riesengeschichte. Es gab kein großes Marketing damals, keine Hilfe von der Rockpresse, dafür jede Menge Energie und einen ganz bestimmten Song, der später zum Soundtrack des ganzen Landes wurde. Dieser junge Typ heißt Mark Farner, wurde diese Woche 78. Das feiern wir gleich. Mit Band und mit diesem ganz bestimmten großartigen Song inklusive der Geschichte dahinter. Gleich nach David Lee Roth und nach Shine Down und Black Cadillac. 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
1: 78 Jahre Mark Farner. Und wenn einer den amerikanischen Rock verkörpert hat, dann gehört Mark definitiv dazu. Farner war nicht nur Sänger und Gitarrist bei Grand Funk Railroad, er war auch das Gesicht dieser Band, die sich in den späten 1960er Jahren praktisch ohne Unterstützung der großen Musikpresse, so wie das üblich ist, bis ganz nach oben gerockt hat. Und dann kam 1973 dieser eine Song, der Grand Funk Railroad endgültig zu einer amerikanischen Rockinstitution gemacht hat. We Are an American Band. Dieser Song erzählt ganz bewusst und gezielt vom Tourleben dieser Band, inklusive Tourbus, Hotels und dem ganz normalen Rock'n'Roll-Wahnsinn. Dienstag wurde Mark Farner 78. Wir wünschen nachträglich alles Gute. Happy Birthday and Rock On. Und jetzt feiern wir diesen amerikanischen Rock-Klassiker natürlich. Hier sind Grand Funk Railroad und We Are an American Band.

Abend, Freunde. Lasst euch euren Kaffee gut schmecken mit Carole King im Hard Rock Café. Gleich starten wir in die zweite Stunde der Billy Bill Meyer Show hier auf Star FM Maximum Rock und das mit drei Herren, bei denen Rockgeschichte zum Lebenslauf gehört. Gleich Status Quo mit drei Songs am Stück und da ist sicher einiges mit dabei, was ihr wahrscheinlich schon nach den ersten Sekunden wieder erkennen werdet und mit dem sicher auch wieder einige schöne Erinnerungen zurückkommen werden. Aber bevor wir die nächste Stunde gemeinsam schwelgen und rocken, gibt's noch einen ganz besonderen Moment heute Morgen hier in dieser Show. Denn manchmal braucht ein Sonntagmorgen auch mal ein paar ruhige Minuten. Und das jetzt zum Beispiel mit einem Song über einen Menschen, der die Welt mit anderen Augen sieht und vielleicht genau deshalb die wichtigen Dinge erkennt, die andere einfach so übersehen. When a Blind Man Cries, hier in der Version von Heaven and Earth featuring Richie Sambora. Guten Morgen.

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2: Hallo, hallo, hallo. Seid ihr noch da?
3: Ja!
2: Yo! Yes, alright, alright, yeah! Schönen Sonntagmorgen zusammen, meine lieben Freunde der gepflegten Crazy Shows. Jetzt gibt's genau das, was ich euch eingangs der Show auch versprochen habe. Good Vibrations! Die erste Stunde haben wir gut überstanden, die Stimmung sitzt und jetzt legen wir noch eine Schippe oben drauf. Und wer könnte dafür besser sorgen als Status Quo? Jetzt 30 Songs am Stück, um perfekt durchzustarten in die zweite Stunde. Und danach geht's natürlich genauso heiter weiter. Also runter vom Sofa, Luftgitarre an und schon kann's losgehen. Da muss man mitmachen. Ich mach da auch mit. Hab sie schon umgehängt. Und spiel mit bei Roll Over Lay Down, Picture of Matchstick Man und Down Down. Come on and rock it and play it. Hier auf Star FM Maximum Rock. Specially in der Billy Billmeyer Show. 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Let's

0: Status geht immer. Mann, oh Mann, waren da schöne Zeiten. Ich denke gerade zurück, als ich noch so ein kleiner Vorstadt-DJ war. Und da gibt's Geschichten zu. Mein Gott, ich könnte euch die erzählen, aber dann wäre ich nächste Woche nicht mehr da. Deswegen ganz schnell, stellt euch bitte mal einen Typen vor, der Glitzer trägt, Plateauschuhe anzieht, sich eine Gitarre umhängt und dann plötzlich eine ganze Generation damit verrückt macht. Und eigentlich wollte er gar nicht so aussehen. Also so aussehen wie ein klassischer Rockstar. Er wollte einfach nur Mark Bolan sein. Und genau das hat auch bestens funktioniert. Der Macher von T-Rex wäre ja vor ein paar Tagen 79 Jahre alt geworden. Er hat den Glamrock nicht einfach nur mitgemacht. Er hat ihm ein Gesicht gegeben. Und dabei war er immer ein bisschen anders, ein bisschen verrückter. Und vor allem war Mark Bolan verdammt selbstbewusst. Zu seinem Namen gibt es übrigens auch eine ziemlich verrückte Geschichte, denn aus Bob Dylan und seinem eigenen Vornamen Bob ist irgendwann mal Mark Bolan entstanden. Heute erinnern wir uns nicht an seinen viel zu frühen Tod im Jahr 1977. Heute feiern wir ihn kräftig. Also den Mann, der den Rock'n'Roll glitzern hat lassen. Hier sind T-Rex mit Children of the Revolution.
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1: So, lass mich mal gucken, was steht denn da bei mir im Rockkalender bei Freitag, 2.10. Ah, da schau her, das ist ein 75-Jahres-Ding. Wow, wer hätte das gedacht? Also wenn man ihn so in der Presse sieht oder im Fernsehen, dann glaubt man das doch auf gar keinen Fall, dass er schon 75 ist. Ja Mensch, du, Junge, gut gehalten. Bevor Sting als Solokünstler die großen Bühnen der Welt erobert hat, war er natürlich der Kopf von The Police. Und bei dieser Band war nicht nur die Musik ungewöhnlich, nein, auch die Geschichten hinter einigen Hits. Can't Stand Losing You zum Beispiel. Dieser Song erschien 1978 und bei Can't Stand Losing You sorgte damals nicht nur der Titel für Aufsehen. Nein, auf dem Cover der Single war nämlich Schlagzeuger Stuart Copeland zu sehen mit einem Strick um den Hals. Was wiederum passend war zum Song, denn der handelt ja von einem Mann, der sich nach der Trennung seiner großen Liebe das Leben nehmen will. Boah, was für schreckliche Geschichte. Die Plattenfirma fand das Ganze nicht wirklich witzig oder lustig oder gut. Das haben die auch nicht wirklich unterstützt. Aber trotzdem gehört dieser Song heute zu den erfolgreichsten der Police-Geschichte. Wir wünschen Happy Happy Birthday, Sting. Nachträglich. Und das jetzt mit The Police und, na

Ja, so fantastisch klangen die 1970er Jahre, 1975, ausgekoppelt aus dem Debüt von Heart, der Song Magic Man. Und jetzt, hört mal genau zu. Ja, der Motor meines DeLorean läuft schon. Fluxi ist auch schon eingestellt auf den 30. September 1967. Und diesmal geht's für uns nicht zu irgendeinem Rockkonzert oder ins Tonstudio. Nein, heute fliegen wir dorthin, wo Radiogeschichte geschrieben wird. Seid ihr bereit? Okay, here we go! Wir landen in Großbritannien. Und das mitten in einer Zeit, in der das Radio gerade eine komplette Revolution erleben wird. Die BBC startet nämlich heute an diesem 30. September des Jahres 1967 ihr eigenes Radio 1. Eine neue Radiostation, mit der die BBC auf diese gewaltige Popularität der britischen Piratensender reagiert. Und jetzt wird's für uns besonders spannend, meine lieben Freunde. Denn wir sind jetzt mit dabei bei der Geburtsstunde von BBC Radio Number One. Und wir hören auch gleich den ersten regulären Chartsong, der hier über den Äther geblasen wird. Und der zugleich Radiogeschichte schreiben wird. Ladies and Gentlemen, hier sind The Move mit Flowers in the Rain. Willkommen im Jahr 1967.

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1: So, jetzt verlassen wir mal ganz kurz für einen Moment das Radio und machen uns bitte auf den Weg direkt vor zur Bühne. Bitte mitkommen, ja? Gleich wird auch das Licht wieder runtergeschraubt. Guckt mal um euch. Tausende Menschen sind auch mit dabei und die warten auch schon auf eine legendäre Band mit dem Namen Genesis. Oh mein Gott, ich freue mich tierisch drauf. Ihr Song Carpet Crawlers gehört zu den ganz besonderen Meilensteinen der Rockgeschichte. Ursprünglich stammt der Titel ja aus der The Lamb Lies Down on Broadway Platte aus dem Jahr 1974. Aber 25 Jahre später, also zum 25-jährigen Jubiläum dieser Scheibe, haben Genesis diesen Song dann noch einmal auf die Bühne gebracht. So wie jetzt auch hier in dieser Show. Ist der Wahnsinn. Genau solche Momente liebe ich. Da stehst du mitten in der Menge, um dich herum wird gleich schön mitgesungen und dann siehst du auch wieder gleich, dass ein Song, der über 50 Jahre alt ist, überhaupt nichts von seiner Wirkung verloren hat. Ja, als wäre ich immer noch 12 und würde ihn das erste Mal hören. Das ist ja das Schöne an den guten alten Klassikern. Man holt sich diese wunderschöne Zeit einfach wieder zurück. Wie jetzt zum Beispiel mit Genesis und The Carpet Crawlers.

0: Gleich heißt es Halbzeitpause hier in der Billy Billmeier Show. Und nach dieser kurzen Pause, in der ihr natürlich auch gerne mal die unmittelbare Nähe eures Radios verlassen dürft.
1: Ich sag bloß nichts Falsches.
0: Ja, ich bin ja kein Unmensch. Aber bitte wirklich nur ganz kurz. Weil in der dritten Stunde wartet einer der weltbesten Gitarristen auf euch, the one and only Michael Schenker. Gleich gibt's drei Songs mit ihm bei ganz unterschiedlichen Stationen. Und so kommt, wenn man ihn dann spielen hört, natürlich wie so oft die Frage wieder auf, wie zum Teufel hat dieser Musikus das eigentlich wieder gemacht und gespielt? Aber bevor wir in die dritte Stunde starten, schenke ich euch noch einen ganz besonderen Song. Einen Song über jemanden, ja, der vermisst wird oder vielleicht doch nicht vermisst wird. John Wade Missing You. Und danach geht's, wie versprochen, gleich weiter mit der dritten Stunde der Billy Billmeier Show, nur hier auf Star FM Maximum Rock. 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
1: Und da sind wir ja schon wieder zurück. Hoffe, die kurze Pause war lang genug für euch. Herzlich willkommen in Stunde Nummer 3. Jetzt ist wieder Zeit für unseren geliebten Rock'n'Roll.
2: Ja!
1: Und dafür habe ich für uns... Dankeschön. Danke. Und dafür habe ich für uns jetzt einen granatenstarken Musiker ausgesucht, der seit Jahrzehnten zu den richtig großen Namen der Rockgeschichte zählt. Und das nicht nur, weil er zu den weltweit besten Gitarrieros gehört, sondern weil er auch schon bei den ganz, ganz Großen mitgespielt hat. Er war ja mit Brüderchen Rudolf Schenker bei den Scorpions, ist da mal kurzfristig für Bernie Marsden bei UFO eingesprungen, nachdem Bernie kein Visum für die Einreise nach Deutschland bekommen hatte. Zum Glück waren die Scorps damals ja die Vorband von UFO. Und daraufhin hat der junge Michael mit nur 18 Jahren das Ding einfach mitgerockt. The German Wonderkind, so wie er auch bezeichnet wird. Ladies and Gentlemen, jetzt dreimal Michael Schenker zum Durchstarten in die dritte Stunde. 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
1: Gestern Samstag, 3.10., hatte Tommy Lee seinen 64. Und bei Tommy war schon ziemlich früh klar, ja, ein gewöhnliches Schlagzeug reicht ihm auf Dauer sicher nicht aus. Berühmt geworden ist er, das wissen wir alle, als Drummer bei Motley Crue, eine Band, die in den 1980er Jahren nicht gerade dafür bekannt war, sich an irgendwelche Regeln zu halten, außer an die Regel Rock'n'Roll. Und so hat Lee selbst eine eigene Kunstform des Schlagzeugspielens kreiert. Sein Drumset stand nicht immer brav auf der Bühne, so wie sich das gehört. Bei Motley Crue wurde daraus schon auch mal eine komplette Show-Einlage, bei der dann Tommy Lee mitsamt seinem Drumkit durch die Gegend gefahren wurde. Ha, total abgefahren, im wahrsten Sinne des Wortes. Happy, happy Birthday, lieber Tommy.
2: Oh mein Gott, Tommy, Tommy, Tommy.
1: Liebe Grüße übrigens auch von Pamela Anderson. Und jetzt zeig mal, was du so drauf hast. Wohlgemerkt an den Drums bei Motley Crue. Red Hot. Hau rein, Junge. Auf geht's.

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0: 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Ja, sag ich doch, David! Rum, bam, bam, bam, bam, bam! Love it, I like it, I spiele mir immer wieder gerne Whitesnake, give me all your love, nur hier auf Star FM Maximum Rock.
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0: Manchmal braucht es gar nicht viel, um eine neue, erfolgreiche Rockband zu gründen und damit durchzustarten. Im Prinzip reichen da schon ein paar richtig gute und erfahrene Musiker aus. Und dann klappt das auch mit der Band. Und jetzt stellt euch mal bitte Folgendes vor. Zwei dieser Ausnahmemusiker kommen von der Band Free. Und ein anderer von Mott the Hooper. Genial. Und genau das ist auch 1973 passiert. Paul Rodgers, Simon Frederick Kirk und Mick Ralphs tun sich zusammen, gründen eine Supergroup und geben ihr den Namen Bad Company. Ein Jahr später, genau gesagt am 28. September 1974, erscheint dann das erste Album und schießt in Großbritannien gleich direkt hoch bis auf Platz 1. Was für mega erfolgreiches Debüt. Und aus diesem Mega-Album gibt es jetzt zwei super Songs. Zuerst der Song, der auch der Band den Namen gegeben hat, Bad Company. Und danach gibt's Ready for Love. Hier sind Bad Call.

ist der schön, ja. I'm ready for your love. Unverkennbar. Bad Company und Ready for Love. Es ist das 8. Studioalbum von Molly Hatchet mit dem Titel Devil's Canyon, aus dem ich euch gleich einen Song spielen werde. Und nicht nur der Titel der Platte klingt teuflisch, auch der Bandname ist irgendwie teuflisch. Oh ja, dieser Bandname klingt schon auch nach Ärger. Und wenn ihr erst wisst, woher dieser Name auch kommt, ja, dann wird's richtig interessant. Wir sprechen gleich über eine alte Südstaaten-Legende, über ein Beil und über diese Band aus Florida, die daraus ihren Namen für die Ewigkeit gemacht hat. Und dazu gibt es natürlich einen Song, bei dem der Titel plötzlich auch eine ganz andere Bedeutung bekommt. Lasst euch überraschen. Gleich Molly Hatchet. Nach Ozzy Osbourne mit Perry Mason und nach Rick Springfield mit Jesse's Girl. Schönen guten Morgen.

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1: Ja klar, wenn Ozzy Osbourne dabei ist mit Perry Mason, kein Wunder. Hier ist Star FM Maximum Rock mit der Billy Billmeyer Show und ihr seid mit dabei. Finde ich absolut cool.
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1: Jetzt wird's Amerikanisch und richtig schön dreckig. Und der Bandname allein ist schon eine Geschichte wert. Molly Hatchet stammen aus Jacksonville in Florida. Und bevor sich die Band diesen endgültigen Namen gegeben hatte, haben sich die Mannen ständig umbenannt. Irgendwann mal hatte man davon die Nase gestrichen voll, sodass jeder drei Namensvorschläge auf einen Zettel geschrieben hatte. Alle Zettel schmiss man dann in einen John Deere Traktorhut. Und der letzte Name, der übrig blieb, war Molly Hatchet. Und wer jetzt denkt, das sei einfach irgendein Frauenname, weit gefehlt, meine lieben Freunde der gepflegten Crazy Shows. Dahinter steckt die Legende von Hatchet Molly, einer angeblichen Axtmörderin, die ihre Liebhaber mit einem Beil ins Jenseits befördert haben soll. Ob Molly wirklich mal existiert hat, naja, das ist bis heute nicht eindeutig belegt, aber die Geschichte existiert. Und der Name Molly Hatchet auch, den gibt's heute noch. Und jetzt hier in der Billy Billmeyer Show mit Heartless Land.

0: Also mit euch hier am Sonntagmorgen Frühstück einzunehmen, ist schon was Wundertolles und was Wunderschönes. Dazu dann auch noch Supertramp mit Breakfast in America. Und trotzdem werfe ich jetzt einen Blick auf diese Uhr hier, auf diese böse Uhr. Und jetzt bin ich auch ein bisschen traurig, oh ja.
1: Oh je, du Armer.
0: Ja, da sind wir doch tatsächlich schon wieder fast am Ende der dritten Stunde angekommen. Aber wir haben ja noch eine. Und bevor wir die letzte Stunde der Billy Billmeyer Show mit Survivor so richtig schön, kräftig, deftig einröckeln, habe ich für euch noch einen ganz besonderen Song vorbereitet, der eine komplett andere Stimmung vermittelt. Es ist nämlich ein Song über Sehnsucht, über Nähe und über diesen ganz besonderen Moment, wenn man jemanden vermisst und trotzdem an ihm festhält. Lasst diesen Song einfach mal ein paar Minuten auf euch wirken und lasst euch davon verzaubern. Von Marillion und Lavender. Und danach drehen wir gemeinsam nochmal richtig schön auf. Versprochen, die vierte und letzte Stunde der BB-Show, die wartet doch schon auf euch. Ich freue mich drauf.

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3: Achtung, Achtung, meine sehr verehrten Damen und Herren. Hiermit ist die letzte Stunde der Billy Billmeier Show offiziell eröffnet.
4: Ja!
3: Genau, Freunde. Und jetzt gilt wieder genau das, was ich euch schon den ganzen Morgen versprochen habe. Haut raus, was Spaß macht, ohne Rücksicht auf Verluste, ohne Rücksicht auf die Menschen neben euch, unter euch, über euch. Hängt euch die Luftgitarre um. Headbanging ist auch erlaubt. Und bitte auch schön kräftig mitsingen, auch wenn es vielleicht mal ein wenig falsch klingt. Ist doch egal, was die Leute über euch denken. Und ich habe damit ja sowieso, und Gott sei Dank, überhaupt nichts zu tun. Also meine lieben Rockverrückten, auf die Plätze, fertig, los, jetzt dreimal Survivor zum Durchstarten.

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2: Schön laut machen, meine lieben Freunde. Jetzt kommt nämlich ein Song, bei dem der Titel eigentlich auch schon alles sagt. Last One Out, Turn Off the Lights. Von und mit Thunder. Thunder haben ja 2026 ein kleines Lebenszeichen geschickt. Im Juni ist mit The Dopamine Sessions eine neue EP erschienen mit bisher unveröffentlichten Songs aus diesen Dopamine Sessions. Aktuell ist die Situation momentan allerdings eine andere. Sänger Danny Bose kann nach seinem Schlaganfall im Jahr 2022 leider immer noch nicht singen und Thunder sind deshalb derzeit auch nicht regulär on Tour. Wir wünschen an dieser Stelle alles, alles Gute, Danny, Mensch. Gute Besserung, viel Kraft und hoffentlich, hoffentlich eine baldige Genesung. Wir vermissen dich und deine Band, sodass wir dich und deine Band hoffentlich endlich bald wieder live genießen können. Und darauf drehen wir jetzt mal alle ein kleines bisschen volle Pulle auf, damit das auch noch in London zu hören ist, meine lieben Freunde, für Danny Bose und seine Band. Hier sind Thunder und Last One Out, Turn Off the Lights.
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0: Ich krieg da jedes Mal Gänsehaut. Who cares? Holy water. Wahnsinn! Ein Rockprojekt, eine Rock-Supergroup, gegründet im Jahr 2011 von Ian Gillan und Tony Iommi. Ziel war es, Geld zu sammeln, um eine Musikschule in Armenien wieder aufzubauen, die bei dem verheerten Erdbeben im Jahr 1988 zerstört worden war.
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0: Und jetzt gehen wir dahin, wo ein guter Live-Song auch hingehört, nämlich auf die Bühne. Wir stehen direkt davor. Und zu einem guten Live-Song gehört natürlich auch jemand, der das ausgezeichnet rüberbringen kann, wie zum Bleistift Melissa Etheridge. Ihr wohl berühmtester Song Like the Way I Do ist ja auf ihrem 1988er Debüt zu finden und wurde ziemlich schnell auch zu einem ihrer ganz, ganz großen Konzertkracher. Und das Verrückte daran ist, Melissa war damals noch längst kein internationaler Superstar. Aber genau dieser Song hat schon ziemlich früh gezeigt, was für eine unheimliche Bühnenpersönlichkeit da unterwegs ist. In ihrem Song geht es übrigens um leidenschaftliches Verlangen und um Eifersucht. Die Erzählerin in dem Song will nämlich wissen, ob der neue Partner ihres Ex ihn wirklich so begehrt und so sehr liebt wie sie selbst. Und dabei ist sie ziemlich direkt. Bekommst du von ihr eigentlich das, was du von mir bekommen hast? Ladies and Gentlemen, Bühne frei jetzt für Melissa Etheridge und Like the Way I Do.

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1: Na, dann gucken wir nochmal auf vorgestern. Freitag, 2. Rocktober. Da hatte Mike Rutherford seinen 76. Und dieser Mann hat ja gleich zwei ziemlich große Kapitel britische Rockgeschichte geschrieben. Natürlich kennen wir ihn als Gitarristen und Gründungsmitglied von Genesis. Die hatten wir heute auch schon mit The Carpet Crawlers. Aber irgendwann wollte Rutherford auch mal musikalisch seine eigene Richtung ausprobieren. Und daraus entstand dann Mike and the Mechanics. 1985 ging es mit dem ersten Album los und das auch ziemlich erfolgreich. Wobei ja Rutherford die Band nie als Ersatz für Genesis gesehen hat. Es war vielmehr sein eigenes Projekt, bei dem er mit vielen anderen Musikern einfach mal etwas anderes machen konnte und auch wollte. Wir wünschen nachträglich Happy Birthday, lieber Mike, zum 76. Und das feiern wir jetzt mit einem Song, der wunderbar zu dieser zweiten Seite seiner Karriere passt. Mike and the Mechanics und Nobody.

Unvergessen Gary Moore, Out in the Fields. So, meine lieben Rockverrückten, das war sie schon wieder, die erste Billy Billmeyer Show im Rocktober an diesem 4.10. Apropos 4, unsere 4 gemeinsamen Stunden neigen sich leider langsam dem Ende entgegen. Ich fand es wie immer wunderschön, mit euch zusammen den Sonntagmorgen kräftig abzurocken. Mein persönliches Highlight heute war, neben Whitesnake natürlich, Genesis mit Carpet Crawlers live. Was für ein Moment heute Morgen, was für ein Song, was für geiles Feeling hier bei Star FM Maximum Rock. Falls ihr das versäumt habt oder nochmal reinhören wollt, nichts ist so möglich, die komplette Billy Billmeyer Show könnt ihr natürlich wieder ab morgen wie immer auf starfm.de nachhören. Und die nächste Ausgabe gibt's dann heute in einer Woche wieder. Gleiche Welle, gleiche Stelle. Bis dahin, passt gut auf euch auf, bleibt gut drauf, dreht das Radio ruhig auch mal ein bisschen lauter, egal wo ihr gerade seid. Und sollte euch deshalb jemand fragen, hey, was soll denn das? Sagt einfach, hey, das macht man so im Rocktober. Und falls jetzt gleich irgendwo ein Licht ausgeht, ihr wisst, wer schuld war. In diesem Sinne, schönen Sonntag noch, eine tolle Woche mit vielen wunderschönen Highlights, die euch richtig happy machen. Keep

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2: Na dann mal hoch die Hände. Voting Ende in dieser Woche für die StarFM Rock Top 30 für deine Hörercharts. Die gibt's jetzt wieder. Mein Name ist A. Schön, dass du mit am Start bist. Und bevor ich zu den 30 besten Rocksongs der Woche komme, du kennst das Spiel, komme ich erstmal zu den Songs, die leider nicht mehr mit dabei sind. Das sind in dieser Woche The Pretty Reckless mit When I Wake Up. Dann außerdem nicht mehr mit am Start Breaking Benjamin, Something Wicked. Und auch Velvet Rush aus Deutschland fliegen raus mit Nature of the Beast. Also für diese drei Songs hat es leider nicht mehr gereicht. Drei Bands sind rausgeflogen. The Pretty Reckless, Breaking Benjamin und leider auch Velvet Rush. Aber ich starte jetzt nach einer Woche Pause mit dem hinteren Ende der Charts mit den Stars im Rock Top 30 und Yellow Card erwischt es in dieser Woche mal wieder ziemlich hart. Ihre Single Calvary Drive fällt von der 26 auf Platz 30. Und direkt davor auf Platz 29 Brian Fallon and the Painkillers. Better Before vom neuen Album Not Bad von New Jersey gibt ebenfalls ein paar Plätze ab und rutscht von der 23 auf die 29. Also, wenn du für beide Bands noch ein bisschen was retten willst, dann weißt du Bescheid. Ab in die StarFM Rock App und auf starfm.de. Bitte schön fleißig abstimmen. Und jetzt abgehen, hier ist dein Platz 30, Yellow Card mit Calvary Drive. 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

0: Auf Platz 28 in dieser Woche die Schotten Twin Atlantic. Ihre Single Super Sweetness war in der vergangenen Woche noch nicht ganz so weit unten in den Charts unterwegs und landet heute etwas weiter hinten. Heute gibt's statt Platz 19 nur noch die 28.
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0: Und auf Platz 27, heute ganz neu mit dabei, in Woche 1 in den Rock Top 30, Dirty Honey aus L.A. Wobei ich sagen muss, dass für ihre Single Lights Out gern noch ein paar Plätze dazukommen könnten. Und bald kommt ja auch das neue Album von Dirty Honey, Catch My Butterfly, erscheint im Januar und im Februar geht's damit auch schön auf Tour. Aber heute leider nicht wirklich vorwärts in den Charts. Dirty Honey stehen sogar noch hinter Florence Road aus Irland und The New Roses. 7563 von Florence Road gleich für dich auf Platz 26 und auf der 25 Saints and Sinners von The New Roses. Und hier kommt dein Platz 27, Dirty Honey mit Lights Out. Ganz neu mit dabei.

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0: The Props waren in der letzten Woche noch ein gutes Stück weiter oben unterwegs in den Rock Top 30. In dieser Woche geht's aber für die Single Get Off runter auf Platz 24.
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0: Cage the Elephant machen es dafür dank deiner Stimme in der Star FM Rock App etwas besser. Beaches in Tennessee verbessert sich deutlich und klettert von der 28 auf Platz 23. Und naja, die Schweden Takida, die klettern mit ihrer neuen Single In Your Bed ab ins Bett und machen da ein paar FSK 18 Dinge. Es geht in der neuen Single um zwei Seelenverwandte, die sehr intensive körperliche Nähe suchen und eine Menge Sex miteinander haben. Das neue Takida-Album Numbers erscheint dann im Januar und bis dahin nutze die Zeit sinnvoll und stimmst für Takida in den Rock Top 30 ab. In Your Bed muss in dieser Woche deutlich zurückstecken und fällt von der 12 auf Platz 22. Takida gibt sie gleich für dich in den Charts. Jetzt auf der 23 erstmal Cage the Elephant mit Beaches in Tennessee.

0: Von Platz 16 auf die 21 geht's für Royal Blood und 10 over 10 hier in den Rock Top 30.
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0: So, ich habe jetzt was Frisches für die Charts. Ich habe eine neue alte Single von Placebo für dich, pünktlich zum Start ihrer 30 Anniversary Tour. Die neue Single von Placebo heißt Helen Keller und dafür sind Placebo einfach mal 30 Jahre zurückgegangen. Der Song, der greift nämlich die Keyboard-Melodie von H.K. Farewell auf, einem versteckten Instrumental aus der Zeit ihres 1996er Debütalbums. Ich habe dir diese Woche schon die Radiopremiere der neuen Single gespielt und da kam der Song bei unseren Maximum Rockern auf jeden Fall schon sehr gut an. Sandra hat ihn gefeiert.
2: Typisch Placebo. Ich bin am Arbeiten, hab die ganze Zeit mitgewirkt. Richtig, richtig gut. Hat mich voll gepackt. Dankeschön.
0: Ja, ich muss ganz ehrlich sagen, ich finde die neue Placebo-Single auch ziemlich gelungen und deswegen kommt sie rein. Als Neuvorstellung in die StarFM Rock Top 30. Hier sind ganz neu für dich Placebo mit Helen Keller.

0: Neues Futter von Placebo für die Star im Rock Top 30. Ihre neue Single Helen Keller ist erst diese Woche erschienen und kommt direkt in die Charts. Stimme jetzt für Placebo in unserer schicken Star im Rock App ab.
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0: Ich komme zu Platz 20 in den Charts und den klären sich heute Five Finger Death Punch mit einem Song von ihrem neuen Album Legacy. Eye of the Storm gewinnt aber in dieser Woche leider keinen Blumentopf und rutscht von Platz 11 auf Platz 20. Direkt dahinter auf der 19 heute die Foo Fighters, die sich kurzerhand mal den Titel Loser of the Week sichern. Ja, Caught in the Echo war letzte Woche noch auf Platz 4 und schüttelt heute 15 Plätze von sich. Also, starte am besten noch eine kleine Rettungsaktion für die Foo Fighters. Stimme ab in der Star vom Rock App, sonst könnte es nächste Woche noch etwas dramatischer aussehen. Jetzt Platz 20 für dich. Hier sind Five Finger Death Punch mit Eye of the Storm. Danach die Foo Fighters mit Caught in the Echo. 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

0: Minus 4 Plätze für die Linda Lindas und Everybody Told Me gibt's in dieser Woche. Das war dein Platz 18 in den Rock Top 30.
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0: Und heute gibt es etwas Stillstand bei den Jungs von Airborne. Here She Comes bleibt exakt da stehen, wo der Song auch schon in der letzten Woche stand, nämlich auf Platz 17. Und ganz neu mit dabei, direkt mal auf Platz 16 eingestiegen in den Star FM Rock Top 30 ist Be Happy von einer noch sehr jungen Band namens Keo. Die haben erst im September, also vor echt wenigen Tagen, ihr allererstes Album Put a Smile on For Me veröffentlicht und wollen mit ihrem Sound, der so ein bisschen an die 90er Jahre erinnert, jetzt so richtig schön durchstarten. Und du kannst ihnen auf jeden Fall den passenden Kick geben. Stimm gern weiter ab für Keo und Be Happy in a Star vom Rock App und geh jetzt ab. Erst die 17 mit Airborne, Here She Comes und danach Be Happy von

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0: Zufall oder nicht hier in den Rock Top 30. Erst lief Be Happy von Kyo und das war passenderweise Happy to be Deutsch von Farin Urlaub. Heute gibt's für die Nummer vom neuen Album Ein Lächeln im Gesicht Platz 15 und damit leider auch minus 6 Plätze.
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0: Und der Abwärtstrend, der setzt sich auch leider bei Papa Roach fort. Die verlieren heute mit See You in Hell zusammen mit Humankind 12 Plätze und landen nur noch auf Platz 14 in den Charts und haben nur noch die Rücklichter von Itchy gesehen. Die verbessern sich nämlich im Vergleich zur letzten Woche und klettern mit Today vom neuen Album Happy Little Accidents, das am 16. Oktober erscheint, von der 15 auf Platz 13. Und noch besser läuft's für Dead Poets Society, die erst diese Woche ihr neues Album veröffentlicht haben. Cold schießt von Platz 18 auf die 12 und gibt's direkt nach Papa Roach und Itchy hier in den Charts.
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0: Während der Song noch kurz läuft, kann ich ja schon mal etwas klatschen. Ja, sehr gut. Es geht nämlich in nur einer Woche 10 Plätze nach vorn für Eminence aus Schweden mit ihrer Single Crestfallen vom neuen Album Axis Mundi, das ja erst diese Woche erschienen ist. Heute geht's hoch auf Platz 11.
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0: Und apropos neu, da gibt's ja auch seit dieser Woche etwas ganz Neues von Palais Royal. Und bald auch wieder neue Musik in Form eines neuen Albums, mit dem sich die Jungs mal wieder komplett neu erfinden wollen. Amster Damage ist der Titel der neuen Scheibe, die laut Label am 22. Januar 2027 erscheinen soll. Und ich pack dir die neue Single Lost in Translation ins Rennen um die Star im Rock Top 30. Und die ist wirklich taufrisch, erschien erst diese Woche. Und ich bin gespannt, was du sagst. Hier sind ganz neu für dich und für die Charts Palais Royal mit Lost in Translation.

0: Ein Song von ihrem neuen Album Amster Damage, das im Januar erscheint. Das war ganz neu für dich und für die Charts. Lost in Translation von Palais Royal. Diese Woche erst ganz neu erschienen, deswegen bin ich sehr gespannt, was du sagst. Bitte schön fleißig abstimmen in der Starfm Rock App und auf starfm.de.
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0: Und da habe ich auch schon die letzten 10 Plätze für dich in den Starfm Rock Top 30 unter Verlieren. Die Happy in dieser Woche leider etwas an Boden. Ihre Single Crazy vom neuen Album Empathy is No Weakness, das im März 2027 erscheint, fällt von der 7 auf Platz 10 und lässt sich da von ein paar weltbekannten Iren abhängen, die sich hier ordentlich breit machen in den Charts. U2, die feiern die Tage ihr 50-jähriges Bestehen, haben vor ein paar Tagen ihr neues Album Carnival da Loose für den 13. November angekündigt und verdrängen hier gleich mal richtig viele Bands mit ihrer neuen Single Silencio, die dich anscheinend echt angezeckt hat. Heute gibt's zum Auftakt in den Charts Platz 9 für U2 und Silencio natürlich gleich für dich. Nach Die Happy und Crazy jetzt auf Platz 10.

0: News machen in dieser Woche wieder einen ordentlichen Satz nach vorn in den Charts. Cryogen verbessert sich von der 13 auf die 8.
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0: Und auf Platz 7, da stehen heute die Mädels von The Warning aus Mexiko. Kerosin gibt etwas ab und fällt von der 6 auf die 7. Dafür geht's für Lieb aus London etwas nach oben in den Star FM Rock Top 30. Ihre Single Bloodlines springt von der 10 auf die 6. Und Green Day, die springen leider von Platz 1 und lassen 4 Plätze hinter sich. I'm Never Gonna RIP war letzte Woche noch ganz, ganz weit oben und bleibt trotz des kleinen Rückschritts natürlich voll in der Spitzengruppe mit dabei. Alle 3 Plätze jetzt hintereinander weg. Den Anfang machen The Warning mit ihrer Single Kerosin.

0: Von Platz 3 auf die 4 geht's in dieser Woche für Nothing But Thieves und Evolution von ihrem neuen Album Stray Dogs.
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0: Und kurz vorm Schluss gibt's jetzt nochmal ein ordentliches Donnerwetter in den Rock Top 30, denn Thunder Mother haben ganz neu ihre Single Bimbo Boost veröffentlicht und gleichzeitig ihr neues Album Mothers of Thunder angekündigt, das am 5. Februar 2027 erscheinen soll. Laut Band geht's um die völlig schrägen Erwartungen, mit denen Frauen auf der Bühne konfrontiert werden. Also immer dieses perfekte Aussehen, alles im Griff haben zu müssen und am besten so tun, als wäre das komplett mühelos. Naja, wir kennen das ja als Frauen. Also, wenn du Bock hast auf reichlich Frauenpower, dann ab dafür in die Charts und klär dir auch gleich mal ein Ticket für die Thunder Mother Tour 2027. Star FM präsentiert die Shows am 20. März in Berlin und am 21. März in Nürnberg. Hier sind ganz neu für die Star FM Rock Top 30 Thunder Mother mit Bimbo Boot.

0: Sanne Madder mit Bimbo Boost als dritte Neuvorstellung für die Star FM Rock Top 30. Ganz, ganz neu mit dabei. Und wenn dir das gefallen hat, dann gern direkt abstimmen in der Star FM Rock App und auf starfm.de.
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0: Uiuiuiui. Und jetzt wird's richtig eng. Ich habe die letzten drei Plätze für dich. Und auf Platz 3. Da sind heute Nickelback, die am 30. Oktober das neue Album Everything Under the Sun veröffentlichen. Rattle the Cage macht nochmal einen Riesensprung von der 9 auf die 3 und steht damit diese Woche auf dem Treppchen hier in den Star FM Rock Top 30. Mach laut für Nickelback, Rattle the Cage, jetzt für dich auf Platz 3.

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0: Ui, feinster Schlagabtausch in den Starfam Rock Top 30. Greta Van Fleet auf Platz 2 mit ihrer Single Saw You Stand. Macht in dieser Woche nochmal 3 bessere Plätze und vielleicht gibt's ja nächste Woche, wenn das neue Album Palace for the People erscheint, schon Platz 1. Stimm weiter ab in der Starfam Rock App und mach dich jetzt bereit auf den hier.
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0: Ja, denn an einer Band kommt in dieser Woche keiner vorbei. Platz 1 geht nämlich an Evanescence und einen Song vom Album Sanctuary, das uns hier alle sehr, sehr begeistert hat.
2: Das neue Evanescence-Album Sanctuary ist meiner Meinung nach richtig, richtig gut gelungen. Ich mag, dass die Songs nicht alle so identisch klingen. Also manche sind eher ruhiger, manche ein bisschen extremer. Ich glaube, ihr versteht, was ich meine. Und das ergibt ein richtig gutes Gesamtbild. Besonders mag ich den Song Tell Me When You Had Enough. Also alles in einem, könnt ihr gerne öfter spielen. Macht weiter so.
0: Jo, dankeschön Marlon. Also Daumen nach oben fürs neue Evanescence-Album Sanctuary. Und jetzt für dich, nach einiger Zeit, wieder an der Spitze der StarFM-Charts. Ich habe extra nachgeguckt, es waren 23 Wochen ohne Platz 1. Deswegen wird's mal wieder höchste Eisenbahn. Hier sind neu für dich auf Platz 1 von dir in der StarFM-Rock-App gevotet und auf StarFM.de. Evanescence mit Who Will You Follow. Viel Spaß, mach laut, mein Name ist A. Schön, dass du mit am Start warst.

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Er ist der Urvater der harten Riffs, Black Sabbath Mitbegründer und trägt sogar einen Doktortitel für die Erfindung des Heavy Metal. Ohne Tony Iommi würde Rock heute definitiv anders klingen. Deshalb rollen wir ihm jetzt auch den roten Playlist-Teppich aus. Hier ist Tony Iommi mit World Alone.

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Es gibt Musik, die ist so voller Gänsehaut, dass für einen kurzen Moment sogar die Zeit stehen bleibt. 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Greater Van Fleet, Saw You Stand.

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Wenn eine Band seit 30 Jahren Musik macht, darf sie sich ruhig auch mal ein bisschen Zeit lassen. 7 Jahre haben wir auf die neue Single von Die Happy gewartet. Dafür gibt's nächstes Jahr auch ein ganzes Album. Und eine Tour. Können wir uns schon mal drauf freuen. 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Die Happy mit Crazy.

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